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1: Und willkommen zur Oldie-Truhe hier auf Radio FFR am Montagabend.

Ja, die Oldie-Truhe hat geöffnet. Ralf Spengler aus dem Studio Friedrichsthal sagt herzlich willkommen. Es gibt wieder 2 Stunden lang 60er, 70er, 80er, 90er Jahre hier für euch bis um 20 Uhr. Und ja, mal gucken, wer hat denn heute Grund zum Feiern? Da fangen wir an mit Lena Valaitis. Sie wurde am 7. September 1943 geboren, ja, in Memel in Litauen. 83 Jahre wird sie heute geboren als Annelie Luise Valaitytė. Und als kleines Kind kam sie mit ihrer Mutter und ihrem Bruder nach Westdeutschland, nachdem sie aus dem zerstörten Memel geflohen waren, während ihr Vater im Krieg gefallen war. Die Familie fand zunächst auf Fehmarn Unterschlupf, bevor sie sich in Memmingen niederließ. Valaitis besuchte die Volksschule und später ein litauisches Gymnasium, das sie jedoch vor dem Abitur verließ, um eine Lehre bei der Deutschen Bundespost in Frankfurt am Main zu beginnen. Schon in ihrer Jugend nahm sie Gesangsunterricht, den sie in Frankfurt fortsetzte und an verschiedenen Nachwuchswettbewerben teilnahm. Ihre musikalische Laufbahn begann mit der Band Frederick Poissas und 1970 erhielt sie ihren ersten Plattenvertrag. Im selben Jahr hatte sie ihren ersten Fernsehauftritt in der ZDF-Drehscheibe. Der erste größere Erfolg gelang ihr 1971 mit der deutschen Version des Nickel-Songs. In den folgenden Jahren arbeitete Valaitis mit Jack White zusammen und produzierte erfolgreiche Titel sowie an Regenbogen, Bonjour Mon Amour und Wer gibt mir den Himmel zurück. 1976 erreichte sie mit Da kommt José, der Straßenmusikant und Ein schöner Tag der deutschen Version von Amazing Grace erstmals die Top 20 der deutschen Singlecharts. Ihren großen Durchbruch feierte Lena Valaitis 1981 mit dem Lied Johnny Blue beim Eurovision Song Contest. Nach weiteren Plattenaufnahmen, darunter einem Duett mit Costa Cordalis, wurde es ruhiger um sie. Sie sang 1982 das Titellied des Zeichentrickfilms Mrs. Busby und das Geheimnis von Nîmes auf Deutsch. Nach einem Comeback im Jahr 2001 mit dem Titel Ich lebe für den Augenblick und erfolgreichen Duetten mit Hansi Hinterseher veröffentlichte Valaitis 2010 das Album Liebe ist. Nachdem ihr Ehemann Horst Jüssen 2008 verstorben war, zog sich Lena Valaitis im Jahr 2020 endgültig aus dem Showgeschäft zurück. Und wir hören sie jetzt mit Gloria.

Ja, Umberto Dozzi war das mit Stella Sei. Ja, Umberto Dozzi hat ja auch Gloria gesungen, natürlich dann auch für Italienisch. Ja, Gloria haben wir auch gehört von Lena Valatis und Gloria hören wir jetzt auch. Und zwar Gloria Gaynor. Auch sie hat Geburtstag, ja, herzlichen Glückwunsch. Ja, wird glaube ich auch 83, weil ich es gesehen habe. Ja. Andere Quellen sagen, sie würde 77. Ich weiß gar nicht genau. Ich müsste mal selber fragen, aber wahrscheinlich sagst du dann ja 69. Ich weiß es nicht. Auf jeden Fall Gloria Gaynor. Heute hat sie Geburtstag, geboren wurde sie in Newark in New Jersey als Gloria Falls. In den 1960er Jahren begann ihre musikalische Laufbahn als Sängerin der Jazz-Pop-Band Soul Satisfiers. 1965 veröffentlichte sie ihre erste Solo-Single She'll Be Sorry, Let Me Go Baby, die jedoch keinen großen Erfolg hatte. Der Durchbruch gelang Gaynor im Jahr 1975 mit dem Album Never Can Say Goodbye. Besonders die erste Seite der LP, ein fast 19-minütiger Tanzmarathon ohne Pausen zwischen den Titeln, wurde in den Clubs gefeiert. Gaynor war die erste Sängerin, die ein eigenes Disco-Musikalbum aufnahm und damit die Spitze der Billboard-Charts erreichte. Noch im selben Jahr folgte das Album Experience Gloria Gaynor, das jedoch nicht an die Erfolge des Vorgängers anknüpfen konnte. Obwohl einige ihrer Songs oft in Clubs gespielt wurden, schafften sie es nicht in die Charts. Erst 1978 kehrte Gaynor mit dem Hit I Will Survive in die Hitparaden zurück. Ursprünglich war der Song die B-Seite der Single Substitute, doch er entwickelte sich zu einem Überraschungshit und wurde zu einer Hymne der Emanzipationsbewegung. An diesen Erfolg konnte Gaynor in der Folgezeit nicht mehr anknüpfen. Sie veröffentlichte weitere Alben, die jedoch wenig Beachtung fanden. 1983 coverte sie ihren Hit I Will Survive mit verändertem Text, um ihre christliche Weltanschauung zu präsentieren. Mit dem Titel I Am What I Am aus dem Jahr 1984 wurde Gaynor zu einem Idol der Transsexuellen. Nach einer längeren Pause veröffentlichte Gaynor 2002 ein neues Album, dessen Singles in den Dance-Charts erfolgreich waren. 2005 wurde sie in die Dance Music Hall of Fame aufgenommen. Im Jahr 2011 erhielt sie die Goldene Kamera für ihr Lebenswerk. 2022 nahm Gaynor an der US-amerikanischen Version von The Masked Singer teil. 2025 entschied sich Donald Trump, ihr den Kennedy-Preis zu verleihen, was zu Kritik führte, da Gaynor regelmäßige Spenderin für die MAGA-Bewegung der Republikaner ist. Jetzt lassen wir sie singen. Walk on by habe ich ausgesucht und danach gibt's Amanda Lear.

Ja, Geburtstag feiern können hätte Buddy Holly. 7.7.1936 wurde er geboren. US-amerikanischer Rock'n'Roll-Musiker und Songschreiber, der am 7.7.36 geboren wurde, am 3. Februar 1959 verstarb. Aufgewachsen in Lubbock in Texas, begann er schon als Teenager aufzutreten. Seine musikalische Familie unterstützte ihn und so lernte er früh Gitarre, Banjo und Mandoline. Zusammen mit seinem Freund Bob Montgomery gründete er das Duo Buddy and Bob. Die beiden schrieben gemeinsam Songs und nahmen ab 1952 Demoaufnahmen auf. Später kamen Larry Wellborn am Bass und Jerry Allison am Schlagzeug dazu. Ein wichtiger Moment war, als sie Vorgruppe von Elvis Presley und Bill Haley spielten. Holly begann Blues und R&B mit Country-Musik zu verbinden. Montgomery verließ das Duo später, aber Holly machte mit anderen Musikern weiter. Ende 1955 begann Hollys professionelle Karriere, als er von einem Talentsucher entdeckt wurde. Er bekam einen Vertrag bei Decca Records, aber seine ersten Aufnahmen waren nicht sehr erfolgreich. Holly suchte nach einem Produzenten, der seine Ideen verstand und fand ihn in Norman Petty. Mit ihm nahm er Settle Be the Day neu auf, das dann ein großer Hit wurde. Um seinen Vertrag mit Decca zu umgehen, wurde die Single unter dem Bandnamen The Crickets veröffentlicht. Der Song erreichte Platz 1 der Charts und Holly wurde aus seinem Vertrag entlassen. Er bekam einen neuen Vertrag bei Coral Records und veröffentlichte weiterhin Songs unter seinem eigenen Namen und als The Crickets. Peggy Sue wurde ein weiterer Hit. Mit Holly heiratete Maria Elena Santiago im Jahr 1958. Kurz darauf trennte er sich von den Crickets und Norman Petty. Er nahm weiterhin Musik auf und plante neue Projekte. Im Jahr 1959 startete er eine Tournee mit anderen Musikern und dann starb Buddy Holly am 3. Februar 1959 mit Richie Valens und Big Bopper bei einem Flugzeugabsturz in Iowa. Wir hören ihn mit The Love Ways und danach gibt es noch die Blackbirds aus dem Saarland.

Let it be me. Die Blackbirds. Sie haben mittlerweile haben die sich auch schon aufgelöst, aber ja, ich habe sie auch noch live spielen sehen und habe mir damals auch das Album sofort geholt. Ja, den nächsten Künstler, den habe ich nicht mehr live spielen sehen und auch ja seine Band habe ich auch erst nach seinem Tod erst so richtig, denn ja, bisschen verinnerlicht und mich mehr mit den Songs befasst, als nämlich die Best-of-Alben rauskam, als ihr Leadsänger dann gestorben ist. Ja, er wäre am 5. September 80 Jahre alt geworden. Ihr ahnt vielleicht schon, wen ich meine, Freddie Mercury. Ja, über den könnte ich wahrscheinlich auch ein bisschen länger erzählen, als jetzt nur diese paar Minuten, ganz mit Sicherheit. Es gab ja auch einen Film schon über sein Leben, den habe ich auch gesehen, fand ich eigentlich ganz schön, aber Ich fand es ein bisschen doof, dass er so dann ganz abrupt geendet hat. Ne? Aber ja, wahrscheinlich war es gewollt, denn auch sein Leben hatte dann eigentlich auch abrupt geendet. Er war dann auch lange krank, ne? Er ist an AIDS erkrankt und dann ist er, ja, nachdem er die Öffentlichkeit in einer schriftlichen Erklärung darüber in Kenntnis gesetzt hat, dass er an AIDS erkrankt ist, ist er dann am nächsten Morgen in Koma gefallen und starb dann am Abend in seinem Haus im Londoner Stadtteil Kensington im Alter von 45 Jahren an den Folgen einer Lungenentzündung. Ja, wir hören ihn jetzt zunächst einmal solo mit seinem Great Pretender. Und das Ganze in einem kleinen Mix und in einem, ja, Malu-Mix und danach gibt's noch Queen mit Innuendo.

Ja, neben The Bohemian Rhapsody mit meinem liebster Song von Queen, Innuendo. The Living Daylights ist eine englische Redewendung, die ursprünglich die Augen oder die Lebensgeister-Sinne bedeutete und heute vor allem in drastischen Verstärkungsformen wie To scare the living daylights out of someone, also auf Deutsch so viel wie jemandem eine Heidenangst einjagen, genutzt wird. Ja. In der alten Umgangssprache im 18. Jahrhundert war Daylights ein Slang-Ausdruck für die Augen, weil sie das Tageslicht sehen. Später dehnte sich der Begriff auf die lebenswichtigen Sinne oder das Bewusstsein aus. Wenn man jemanden The Living Daylights ausschlägt oder einjagt, schlägt oder ängstigt man ihn so sehr, dass ihm vor Angst fast die Sinne schwinden. Der Originaltitel des 15. James Bonds Films aus dem Jahr 1987 war The Living Daylights. Der deutsche Titel war dann James Bond 007, Der Hauch des Todes. Und ja, dann zugeht das gleichnamige Aha. Ja, The Living Daylights als Titelsong der norwegischen Popband Aha und The Living Daylights von Aha. Das spiele ich euch jetzt und danach gibt's John Farnham, Your The Voice. Thank you.

Gegen ins Jahr 1982. Komponist David Paich schrieb den Text zu Afrika, ohne jemals in Afrika gewesen zu sein. Seine Eindrücke basierten rein auf Fernsehdokumentationen, Schulgeschichten über Missionare und Bildern aus dem Fernsehen. Der Song beschreibt die Gefühle eines Mannes, der nachts auf eine Frau wartet, während er über die Natur, die Weite und den Segen des Regens in den trockenen Gebieten nachdenkt. Es geht um eine spirituelle Verbundenheit und die Romanze mit einer Idee oder einem Ort. Die berühmte Zeile »I bless the rains down in Africa« greift Berichte über Dürregebiete auf, in denen herbeigesehnter Regen als göttlicher Segen empfunden wird. Ja, und jetzt gibt's Afrika von Toto für euch danach, aber mit »So ist das«.

19.05 Uhr, ja, noch eine gute Stunde bis zur Primetime, ne? Primetime sagt man doch bei uns so, ja, meistens so 20.15 Uhr, ne? Wenn so, früher dann die großen Samstagabendshows losgegangen sind im Fernsehen, ne? So, da habe ich immer noch geschätzt, die Primetime. Ammonia Avenue ist eines der kommerziell erfolgreichsten Alben der britischen Band Alan Parsons Project und wurde am 9. Dezember 1983 veröffentlicht. Ammonia Avenue war ursprünglich in Form eines Doppelalbums geplant, wobei das Material zu Vulture Culture, die zweite LP, darstellen sollte. Die erste Single-Auskopplung war Don't Answer Me. Primetime, die zweite Auskopplung, kam in den USA in die Top 40. Since the Last Goodbye und You Don't Believe waren ebenfalls kleinere Hits. Für Don't Answer Me und Primetime wurde 1984 Musikvideos produziert. Ersteres mit Animationen von Michael William Kaluta. Don't Answer Me war zudem das erste Musikvideo, das durchgehend animiert war. Der Titel Ammonia Avenue wurde von einem Besuch Eric Wolfsons bei Imperial Chemical Industries inspiriert, wo das erste, was ihm zu Gesicht kam, weder Menschen noch Bäume waren, sondern eine Straße mit kilometerlangen Rohren und ein Schild auf dem Ammonia Avenue zu lesen war. Das Album setzt einen konzeptionellen Schwerpunkt auf die möglichen Missverständnisse industriell-wissenschaftlicher Entwicklungen aus Sicht der Allgemeinbevölkerung sowie auf den Mangel an Verständnis, dass dieser von wissenschaftlicher Seite aus zuteil wird. Ja, und wir hören jetzt eben aus diesem Album den Titel Primetime und danach gibt's Lara Fabian.

Da hat Lara Fabian alles rausgelassen bei ihrem Adagio. Und wir kommen zu Christopher Hamill, britischer Popsänger. Der begann seine musikalische Laufbahn 1980, als er unter seinem bürgerlichen Namen die Single It's Christmas veröffentlichte. Der Durchbruch gelang ihm jedoch als Sänger der Band Kaja Gugu. Die vier anderen Bandmitglieder suchten über eine Anzeige in verschiedenen Musikmagazinen einen Frontmann, der singen können und gut aussehen sollte. Hamill änderte seinen Namen in Limahl, ein Anagramm seines Nachnamens, und meldete sich auf die Anzeige. Ja, die Debütsingle Too Shy erreichte dann kurz nach Veröffentlichung Anfang 1983 Platz 1 der britischen Charts und verkauft sich weltweit über 4 Millionen Mal. Nach zwei weiteren Hits verließ Limahl nach bandinternen Differenzen Ende 1983 die Band und begann eine Solo-Karriere. Mit den Singles Only for Love und Too Much Trouble gelangen ihm erste Erfolge. Den größten Hit seiner Karriere landete er jedoch in Zusammenarbeit mit Giorgio Moroder 1984 mit The Neverending Story, dem Titelsong zur US-Version des Films Die unendliche Geschichte. Ja, was hören wir denn heute von Limahl? Ich habe ausgesucht Love in Your Eyes.

Lobo Standing at the End of the Line. Und ja, auch der nächste Song ist aus den 80ern und wir kommen zu Meteor und If I Was. In diesem Song macht der Protagonist der offenbar von ihm getrennten, geliebten Person Zusicherungen, was er für sie tun würde, wenn er verschiedene Berufe hätte, die ihm bestimmte Fähigkeiten verliehen, wie Seemann, Soldat, Dichter, Maler, Anführer. In der ruhigeren Bridge fordert er sie auf, zu ihm zurückzukehren. If I Was wurde von Meteor gemeinsam mit Danny Mitchell von seiner Tour-Support-Band The Messengers geschrieben. Und in den Liner Notes auf der 2001 erschienenen Compilation schrieb Ure: "This song is pure Danny Mitchell. Ich habe eine Demo-Aufnahme davon auf einer Kassette gefunden, die Danny mir für seine Band The Messengers geschickt hatte. Ich habe den Song mit beiden Händen gepackt, damit herumgespielt, ihn mit Feenstaub besprüht und der Rest ist Geschichte." Und jetzt ist er hier für euch. If I Was.

Wunder geschehen handelt von dem lyrischen Ich, das feststellt, dass Wunder geschehen und es so vieles gibt, das wir nicht verstehen. Und es stellt auch fest, dass auch das Glück über Nacht käme. Nena schrieb das Lied 1988 im Krankenhaus nach der Geburt ihres wegen Sauerstoffmangel schwerbehindert geborenen Sohnes Christopher, der 11 Monate später verstarb. Die Ärzte sagten damals, Christopher wird nie lachen können, und dann kam der Moment, wo er mich plötzlich anlächelte. Im Krankenhaus schrieb ich den Song. Ich habe gelernt, in ganz, ganz kleinen Schritten zu denken. Das Leben ist voller Wunder. Aufgrund seiner Veröffentlichungsnähe zum Fall der Berliner Mauer am 9. November 1989 wird das Lied so wie Wind of Change von den Scorpions, Looking for Freedom von David Hasselhoff und Freiheit von Marius Müller-Westernhagen häufig mit dem Ereignis in Verbindung gebracht. Nena sang den Titel am 12. November 1989, nur 3 Tage nach Mauerfall, kurz vor Mitternacht als letzter der Bühne auf dem Mauerfall-Konzert, und jetzt hier für euch.

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aus Reinhards Mais Album Die 12. aus dem Jahr 1983 im Berg. Ja, damals in den 80ern, da war es natürlich auch noch genug Bergbau im Saarland. In der ersten Hälfte des 20. Jahrhunderts arbeiteten zu Spitzenzeiten über 60.000 Menschen in den saarländischen Bergwerken. Im Nachkriegsdeutschland setzte eine allmähliche Rückentwicklung der Montanindustrie ein. 2008 gab es nur noch ein aktives Steinkohlenbergwerk, das Bergwerk Saar, in dem etwa 3.600 Menschen arbeiteten. Weitere 7.000 Beschäftigte arbeiteten in der Zulieferindustrie für den saarländischen Bergbau. Nach über 200 Jahren endete mit der Schließung des Bergwerks Saar Ende Juni 2012 der Steinkohlenbergbau im Saarland.

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Ja, das haben sie schön gesungen, Peter Sohnmark aus dem Jahr 1978. Ja, vielleicht einer der weniger bekannten Songs von ihnen, ja, muss ja auch nicht immer Cindy sein oder Birds of Paradise. Ja, die haben so viele schöne Songs gehabt und ja, 1976 war es da der nächste Titel entstanden ist, den gibt es jetzt für euch, Pussycat und Georgie. Ja, und draußen, sie soll nur langsam, ja, untergegangen, oh, ist noch ein bisschen hell, aber nicht mehr so viel, aber keine Bange, morgen geht die Sonne wieder auf, ja, so wie immer.

Ja, ich texte das ein bisschen um und sage, immer wieder montags legt die Chrissy auf. Die ist nämlich jetzt auch schon startklar hier in ihrem Studio in Ungarn und übernimmt ab 20 Uhr. Ja, und ich bin dann morgen wieder für euch da ab 18 Uhr mit dem Radioabend. Dann wird es auch wieder ein paar neue Songs mitgeben. Und ich sage jetzt Tschüss mit Rolf und seinen Freunden. Bis morgen, macht's gut. Ciao, ciao, euer Ralf.

0: Wie immer geht es mit Gilbrecht hinein in die Sendung. Hier sind sie, die Independent Artists. Die erste Sendung im September 2026. Live hier aus dem Studio in Ungarn. So a very warm welcome to all the artists and all the listeners from all over the world. I hope you enjoy the broadcast. I got a lot of great songs, new artists, and also artists and songs which are well known already here in my Independent Artists Radio Show. Und das Ganze nochmal auf Deutsch. Herzlich willkommen an euch alle da draußen, an alle Hörer und Künstler. Neue Songs habe ich dabei, neue Künstler teilweise, aber auch Songs und Künstler, die schon ganz lange hier bei mir in den Sendungen laufen. Und ein ganz besonderer Gruß geht an die Edda. Ich weiß, sie sitzt nervös, zitternd im Wohnzimmer. So ging es mir auch, als ich das erste Mal meine eigene Stimme im Radio als Sängerin gehört habe. Edda, wir werden das hier standesgemäß präsentieren. Das verspreche ich dir. Ja, und es sind deutsche Titel dabei, natürlich internationale Country Music ist dabei. Ich grüße einfach mal alle Country-Freunde, alle Freunde der Rockmusik, alle Schlagerfans. Ganz traurig sind sie alle, denn dieses Sonntagsdingenskirchen da mit dem Dingenskirchen gibt's jetzt nicht mehr. Ihr wisst alle, was ich meine. Ist auch unrelevant. Hauptsache Radio FFR bringt gute Musik. Haha. Und für gute Musik sorgen gleich Thomas Augustin Frank, Diamond Rain, Nicole Herzog, Lorna and Friends, Alfred Haberl, Barnabas Sky, Heaven, Stefan Karabau, Mark Lorenz, Johnny Boston, Hermann Lammersmeyer, Jesse Cole, Cici Tennyson von Gründorf. Dann unsere Lady Sunshine erstmalig. Dann habe ich dabei Marcel Louis und Get Lucky. Revlon Project, Ken Numero 1 aus Frankreich. Firmo ist dabei, Mystery Moon, Peter Lee Hammond, Alex Mary oder Alex Mari. Und wenn es zeitlich noch passt, gibt es noch Mr. Itch aus Frankreich, jawohl. Und damit wir das auch alles zeitlich hier schaffen, starte ich gleich durch am Puls der Welt in der Rockversion. Die Grüße gehen Richtung Wien zu Thomas Augustin Frank.
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0: Oh, richtig coole Musik. Pop mit Pop-Rock, kann man sagen. AOR war das eigentlich. Das war Diamond Rain. Ganz klasse. Hab ich auch noch nicht so lange dabei. Jetzt relativ neu und gleich hier wieder für euch auf dem sogenannten Plattenteller. Die gehen richtig ab. Ich finde die Musik wirklich super klasse von Diamond Rain. Und jetzt habe ich was ganz Neues. Jawohl. Ach ja, da machen wir doch erstmal den passenden Jingle. Moment.
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0: Ganz genau, so, und da haben wir ihn schon. Der kommt nämlich von einer Sängerin namens Nicole Herzog und ihr Titel heißt Wenn ich dich sehe. Sie ist die Sängerin der Band Tonabgeber und ist jetzt solo unterwegs. Wenn ich dich sehe ist ein Popsong, der auch textlich ein bisschen was zu bieten hat. Denn es geht hier um die Verwirrung, die ein Wiedersehen mit dem Ex stiftet. Und sie interpretiert das ganz, ja, authentisch. In Zusammenarbeit mit dem Hamburger Produzenten Gottfried Koch hat die Plöner Eutiner Band Tonangeber schon zusammengearbeitet. Und jetzt ist Nicole Herzog solo dabei. Unter der Fittiche vom Gottfried, den ich an dieser Stelle ganz herzlich grüße. Und wir wollen sie singen hören. Hier ist Nicole Herzog, Wenn ich dich sehe.

0: Ein wunderschöner Titel, 2021 kam raus von Lorna and Friends, Stay With Me, bleib bei mir. Ganz, ganz toller Titel. Ich grüße dich, liebe Lorna, und natürlich auch den Rest der Bande, deinen Gatten und die anderen Musiker von Lorna and Friends ganz, ganz herzlich. Und ich wünsche euch an dieser Stelle einfach mal viel Glück in eurem schönen neuen Haus. Ich gucke mir doch immer die Bilder an, aber ich habe so wahnsinnig wenig Zeit im Moment. Trotzdem ganz, ganz herzliche Grüße an euch. Jetzt kommt einer, den mögen Lorna und Friends auch super gerne und er findet die auch toll. Das weiß ich zufälligerweise, weil ich weiß ja, was die Künstler untereinander so austauschen manchmal, ne? Man kriegt ja viel mit. Und ich grüße ihn an dieser Stelle auch ganz herzlich. Er ist ein großartiger Musiker, er schreibt tolle Songs, wird unterstützt von seinen Kollegen von The Strongbow. Charlie ist der Mann, der immer das Keyboard und das Piano bedient. Bei den Songs hört man bei diesem Titel wieder ganz genau raus. Grüße auch an den lieben Charlie, an CC Top. Jawohl, Charlie, grüße dich. Und natürlich rede ich von keinem anderen als von Alfred Haberl. Hier ist er gleich für euch mit Gib mir noch eine Chance.
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ein Produkt aus deutschen Landen. Dahinter steckt nämlich, hinter Barnabas Sky steckt nämlich Markus Pfeffer und der hat ganz viele Projekte am Laufen. Over the Horizon ist das Album aus dem letzten Jahr und daraus gab es jetzt gerade den Titel Dreams. Schöne Grüße mal an den Markus und seine mega genialen Projekte. Jetzt habe ich was ganz Aktuelles und zwar heißt die Band Heaven mit Ä geschrieben, also mit A umlaut. Mit A umlaut, genau. Und dazu gibt es ein paar Informationen. Beim Schreiben und Aufnehmen der Songs für das Album Revolution, das Soloalbum der Sängerin Gabrielle de Waal, wurde klar, dass einige dieser Lieder härter waren als die der AOR Melodic Rock, die vorher gespielt worden. Und gerade die Gabrielle und Bruce Mee gemeinsam mit dem Tommy Dinander geschrieben haben. Tommy Dinander sagt uns allen natürlich auch was aus der Rock-Szene. Ja, es gab Symphonic Rock-Songs, Power-Metal-Songs und sogar richtigen Heavy-Metal. Und da gab es natürlich nur eine Lösung, den Stil für ihr Solo-Album beibehalten, aber für Heaven ein echtes Bandprojekt ins Leben rufen. Ja, und es hatte die Band nämlich schon immer gestört, dass ihre Live-Begleitband auf ihren Soloalben keine Anerkennung fand. So. Und nun haben sie sich ein bisschen was verändert. Am Gesang ist Gabrielle de Waal, Tommy Dinander an der Gitarre, Gustavo Martin an der Gitarre, José Luis Galera am Bass, Isabel Fernandez an den Keyboards, Robert van der Laar am Schlagzeug. Gabrielle sagt, sie ist wirklich bewegt in Heaven, fühlt sich wie das natürliche Ergebnis all dessen an, was wir im vergangenen Jahr gemeinsam mit Tommy Dinander und meiner Liveband aufgebaut haben. Es war weder geplant noch kalkuliert, sondern hat sich einfach von selbst entwickelt. Geprägt von der Musik und all den Emotionen, die wir miteinander geteilt haben. Where Angels Fear to Tread heißt das Album und aus diesem Album, das am 13. November erscheinen wird, gibt es jetzt einen Titel, nämlich die erste Singleauskopplung schon, The Light Brigade. Hier ist Heaven.

die erste Single aus dem kommenden Album der Band Heaven, The Light Brigade. Im November wird das Album erscheinen. Ich möchte an dieser Stelle mal jemanden begrüßen, der natürlich auf Rockmusik steht. Hallo Jim, schöne Grüße gehen zu dir nach Vorarlberg. Einer meiner Independent-Künstler. Er macht momentan auch gar nichts mehr in Sachen Musik. Er hat sie auch zurückgezogen. Das ist auch gut so. Man soll öfters mal was Neues machen, bevor das, was man jahrelang macht, einem tierisch auf die Nerven geht. Das habe ich jetzt ganz krass gesagt. So ist es natürlich nicht. Aber so kann es bei manchen Leuten sein. Ja, genau. So, ich komme auch gleich zu einem Künstler, den ich gerade letzte Woche sozusagen in Klammern verabschiedet habe auf unbestimmte Zeit. Ob er zurückkommt, wissen wir nicht. Wir kommen gleich zu ihm, aber erstmal gibt es einen anderen aus dem Bereich Schlager. Ja, und das ist Marc Lorenz.

0: schöner Titel von Marc Lorenz. Ja, und am vergangenen Montag habe ich Stefan Carabau in seinen sozusagen Ruhestand geschickt. Er hat sich zurückgezogen, er wird nicht mehr für uns singen, aber es ist nicht unbedingt für immer. Es kann sein, dass er irgendwann wiederkommt, es kann auch sein, dass er gar nicht wiederkommt. Zum einen aus gesundheitlichen Gründen, aber keine Angst, hat er selber gesagt, er ist nicht sterbenskrank, nein. Es gibt viele Gründe, warum er das gemacht hat und es fällt ihm natürlich sehr schwer, wie er mir auch in dem Interview sagte, was wir geführt haben hier für Radio FFR. Aber wir werden ihn lieben, wir bleiben dabei, ihn zu lieben, seine Lieder zu lieben und werden sie auch weiterhin spielen. Und ich wünsche dir, Stefan, egal was du immer machst, alles herzlich, erdenklich, Liebe und Gute. Und ich habe einen ganz schönen Titel, ja, den finde ich einfach toll. Hier ist Stefan Carabau.
1: Hallo liebe Hörerinnen und Hörer von Radio FFR. Liebe Chrissy, du Mutter der Independent Artists. Ja, hier ist der Stefan Carabau. Ja, ich wünsche euch allen viel, viel Spaß mit meiner Mucke, mit meiner Musik und grüße euch aus dem hohen Norden aus Lübeck. Euer Stefan Carabau.

Ja, auch einer, der unvergessen bleibt. Mein lieber Gilbrecht, Gentle on My Mind. Die tolle Version des Mike Denver Covers. Mike Denver ist ein irischer Country und Country. Er macht Folk Country, Irish Folk. Er macht eigentlich alles und seine Country Songs haben immer so ein bisschen dieses Irische im Hintergrund. Und ich finde diese Version von Glen Campbells Gentle on My Mind ganz toll. Und Gilbrecht hat das seinerzeit sehr gut umgesetzt. Viele Jahre war er mein Co-Moderator bei diesem Sender und auch vorher bei anderen Radiostationen, wo wir uns vorher niedergelassen haben, bevor er dann 2021 für immer leider in die ewigen Jagdgründe gegangen ist. Dieses Jahr im August wäre er 80 Jahre alt geworden. Jetzt sitzt er mit Dolly Parton auf einer Wolke und sie singen gemeinsam Jolene. So, und ich schicke jetzt ganz herzliche Grüße nach Franken an den lieben Johnny Boston. Ich weiß nicht, wie es dir so geht, was du so machst. Ich sehe immer schöne Bilder und ich hoffe, es geht dir gut, mein Lieber. Lange nichts gehört. Wir sollten mal wieder einen ausschnacken, ne? Wie wir so bei uns sagen, im Norden. Von dir habe ich heute einen schönen Titel mitgebracht, einen etwas älteren schon, Lonely Weekends Without You. Warum habe ich den ausgesucht? Weil er mich an jemanden erinnert, an die Wochenenden erinnert und an die Frage, derjenige weiß es jetzt, mit den Katzen, dann würde ich am Wochenende jetzt erstmal was zum Kuscheln habe. So, ja, es gibt neue Kätzchen, ich freue mich drauf. So, und hier ist für euch Johnny Boston, Lonely Weekends Without You.

So, immer noch bei den Independent Artists, gerade ein bisschen Country Music hier, Bottle of Wine, Jesse Cole war das. Und nun möchte ich einen Kollegen ankündigen, er ist Country-Sänger, er moderiert bei vielen Radiostationen seine tollen Country-Sendungen. Ich grüße dich ganz herzlich da unten im Emsland, lieber Hermann Lammersmeier. Oder wie man ihn auch zärtlich und liebevoll nennt, Herman the German. Herman the German ist auch mein Onkel, der hört auch öfters mal zu. Lieber Hermann, schöne Grüße gehen an dich. Rauf in den hohen Norden. So, jetzt habe ich alle Herrmänner gegrüßt. Habe ich noch Hermann vergessen? Nein, gut. The Bartender. The Bartender ist einer der tollen Songs von Hermann. Und genau den werde ich jetzt gleich für euch spielen. Und danach gibt CC Tennyson mit einem Titel von Martina McBride mit, der heißt Independence Day. Und wenn ich CC Tennyson sage, dann grüße ich schon mal Frank und Edda. Das sind nämlich die beiden vom CC Tennyson Fanclub. Und Edda wird hier auch gleich eine Hauptrolle spielen in meiner Sendung, der ungefähr so in, ja gut, ja so 10 Minuten ungefähr, ne? Also kannst noch ein bisschen rumzappeln. Geht gleich los. Schön dranbleiben. Jetzt kommt Hermann Lammersmeier und danach gibt es CC Tennyson.

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1: So, meine lieben Freunde, jetzt alle gut zuhören, denn ich habe etwas ganz Besonderes für euch und das braucht auch eine besondere Einleitung. Moment.

0: Denn eine junge Dame, etwas ältere junge Dame, aber eine ganz junge Dame noch im Herzen, hat ihre erste Single aufgenommen und fiebert jetzt dem Airplay wahnsinnig entgegen. Und ich möchte natürlich sagen, wo die Produktion herkommt. Die kommt nämlich von dem Label Roadhouse Rebel Records. Und das ist ein Tochterlabel von Five Apes Records. Und das kennen wir alle von CC Tennis. Und ich grüße an dieser Stelle ganz herzlich den Produzenten, nämlich Wolfgang Ulm. Lieber Wolfgang, einen wunderschönen guten Abend. Schön, dass du diese tolle, etwas ausgefallene, verrückte Produktion gemacht hast. Und ich grüße natürlich auch die Sängerin, die hier unter ihrem Künstlernamen Lady Sunshine für euch singen wird. Eigentlich heißt sie ja Edda. Aber Edda passt gar nicht zu diesem Lied und auch gar nicht zu dem Plattencover. Und darum heißt sie einfach nur Lady Sunshine. Es ist ein Song für alle, die wahnsinnig gerne am Ballermann sind oder für die Oktoberfeste, für die kommende Karnevalssaison, egal für was, für gute Laune, ein Titel zu mitsingen und ein Titel, ein Songtext, wo man ganz genau hinhören muss, denn da wird man eine Überraschung erleben, denn es ist niemals so, wie man denkt. Hier ist für euch gleich in Premiere auf Radio FFR Lady Sunshine. Ich hab ne rosarote Pflaume.
1: Der

Marcel, Louis und Get Lucky. Schöne Grüße an dich, mein lieber Marcel. Ich glaube, er hat sich sogar gerade bei mir hier gemeldet. Ja, er ist wieder total hin und weg von diesem Programm. Ja, Marcel, das ist schön, dass dir das gefällt. Ich glaube, du bist mal wieder auf der Maloche, ne? Wieder arbeiten, wenn er auf der Spätschicht ist oder so. Dann hört er immer gerne meine Sendung. Da kann er richtig rocken. Du sollst arbeiten und nicht tanzen. Aber die Holländer, die sehen das etwas lockerer, richtig so. So, und auch schöne Grüße nochmal an Lorna, dankeschön für die Nachricht. Und schöne Grüße nochmal an Wolfgang Ulm, er hat mir auch geschrieben, schön, dass es euch gefallen hat. Und Grüße nochmal an Frank und Edda. Edda, super gemacht, Gratulation und ich hoffe, du hast ein bisschen Erfolg damit. So, und ich habe hier was ganz Neues für euch, das Revlon Project mit dem Titel Mad Drive. Revlon Project, die kommen aus Peru. Ein Melodic Rock AOR-Projekt, das wurde gegründet von Songwriter, Produzent und Keyboarder Nilva Perez. Und seit der Gründung widmen sie sich der Entwicklung eines Sounds, der einprägsame Melodien, starke Songwriting und hochwertige Produktionen vereint, inspiriert vom klassischen Melodic Rock, AOR und Hard Rock. So, und die aktuelle Besetzung dieser Band besteht aus Thorsten Bertermann, klingt sehr deutsch, ja, mit dem Liedgesang. Christian Sundell, klingt schwedisch für mich, am Schlagzeug. Und Nilva Perez, das ist peruanisch, Keyboards und Produzent. Und wir wollen reinhören in das Album. Ein Titel habe ich euch mitgebracht. Das Revlon Project. Mad Drive.

Firmo Rehab mit diesem Titel aus dem Jahr 2019 kam er zu mir, zu den Independent Artists. Ich fand den Song sowas von hammergeil, als ich ihn reingekriegt habe in die Promotion. Da habe ich mich gleich mit ihm in Verbindung gesetzt. Ja, und seither ist er mit dabei und ein klasse Typ. Und ich erinnere mich gerne an das Interview mit ihm. Tolle Stimme, Wahnsinnsmann, jawohl. Ja, schöne Grüße nach Italien. Ich sag einfach mal, mein Italienisch ist ganz schwach. Ich sag einfach mal, buona sera, Itali, buona sera, Gianluca. So, wir haben vorhin was gehört. Barnabas Sky, ein Projekt von Markus Pfeffer. Und der hat überall seine Finger drin, denn jetzt gibt's wieder was. Mystery Moon, am 18. September erscheint das neue Album von Mystery Moon, nämlich Way Beyond. Und das ist das zweite Album, ein Projekt des deutschen Multi-Instrumentalisten Markus Pfeffer, seine Projekte Barnabas Sky, Lazarus Dream, Winterland, ja, und dem schwedischen Sänger Rob Lundgren, den kennen wir auch als Mentalist. Way Beyond ist ihr neues Album, sie haben wieder gemeinsam zugeschlagen und das klingt genauso genial wie das erste Album. Hier ist Mystery Moon.

At this part of the show, I want to say hello to Peter Lee Hammond in United Kingdom. So I hope you joined your song. Ja, das war Peter Lee Hammond aus Großbritannien. Einer seiner tollen Songs vom Album Love Fever. So, jetzt muss ich mal... Hatschi. Oh, sorry. Das kommt, wenn man in einen 20 Grad kalten Pool springt. Das ist ein Gefühl, wie in der Ostsee zu jumpen. Jo. So, was habe ich jetzt hier? Ich habe hier noch was Neues für euch. Und das möchte ich euch natürlich nicht vorenthalten. Und das kommt von Atomic Stuff Promotion aus Italien, von Burning Minds Group. Alex Mari. Visions ist seine zweite Single und hat Gastgesang dabei von Valentina Piccini. Und der Song ist vom kommenden Album Origins. Und das ganze Album erscheint am 9. Oktober. Der Titel, den wir hören werden, ist Visions und Alex erklärt die Bedeutung des Liedes. Die Erde ist mehr als ein Himmelskörper. Sie ist ein multidimensionales Wesen, das seine Essenz und sein Bewusstsein in zwei Formen projiziert, Mutter und Vater. Oh Gott, ja, er interpretiert es wahnsinnig lang, das sprengt den Rahmen der Sendung. Ich freue mich, dass ich ihn dabei habe, Alex Mari, ich weiß nicht, wie es ausgesprochen wird. I don't know how you spell your name exactly. I send greetings to Italy once again to Alex Mari. Welcome in the Independent Artist Radio Show right here on Radio FFR. And thanks for the music. And here is your song. Here is Alex Mari mit Visions.

Und das war's auch schon mit den Independent Artists für heute. Die nächste Sendung gibt's in 2 Wochen. Am Donnerstag um 19 Uhr bin ich wieder eure Moonlight Lady. Ich freue mich drauf und sage Dankeschön fürs Zuhören und wünsche euch allen eine gute Nacht. Und hier ist noch Mr. Hitch, So Far From Me, So Weit Weg Von Mir. In diesem Sinne, tschüss, eure Chrissy.

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